0: Die historisch-ökonomischen Ursachen, die die Selbstfinanzierung über das System der beschleunigten Abschreibung unabänderlich notwendig werden lassen, sind zutiefst in den veränderten gesellschaftlichen Bedingungen der kapitalistischen Produktionsweise im Stadium ihres Verfalls begründet. Im Stadium der allgemeinen Krise des Kapitalismus erfahren die der kapitalistischen Produktionsweise immanenten Widersprüche ihre schärfste Ausbildung.
1: Angesichts der außerordentlichen und ständig wachsenden Konzentration der Produktion und Zentralisation des Kapitals vergrößert sich unablässig der Umfang des zusätzlich die Bedürfnisse der erweiterten kapitalistischen Reproduktion benötigten Kapitals.
0: Der Jahresbetrag der Investitionen ist in den führenden kapitalistischen Ländern gegenwärtig 5 bis 10 Mal so hoch wie in den Jahren unmittelbar nach dem Zweiten Weltkrieg. Zu diesen außerordentlichen Aufwendungen wird das Monopolkapital vor allem auch durch die ständigen Erfolge des sozialistischen Lagers gezwungen. Der ökonomische Wettstreit zwischen Kapitalismus und Sozialismus ist zur Existenzfrage des kapitalistischen Systems überhaupt geworden. Hinzu kommen die ungeheuren parasitären Ausgaben für die Militarisierung der Wirtschaft, für die neokolonialistischen Ziele des Imperialismus und vieles andere mehr.

0: Das sind die Bedingungen, die gebieterisch eine ständig hohe Akkumulation fordern. Zunächst wächst aber mit steigender Stufenleiter der erweiterten Reproduktion die organische Zusammensetzung. Gegenwärtig steht im Mittelpunkt der Investitionstätigkeit die allseitige Modernisierung und Rationalisierung der Produktion, was diese Tendenz noch verstärkt. Die wachsende organische Zusammensetzung des Kapitals ruft aber in direkter Folge den tendenziellen Fall der Profitrate hervor. Genau zu dem Zeitpunkt und aus den gleichen Gründen, da das Monopolkapital zu höchster Akkumulationsrate gezwungen ist, nimmt der auf die eingesetzte Kapitaleinheit bezogene Profit ab. Einen Ausweg sucht das Monopolkapital darin, den Akkumulationsprozess den veränderten und sich zuspitzenden Bedingungen anzupassen. Die Selbstfinanzierung über das System der beschleunigten Abschreibungen ist der Versuch des Monopolkapitals, mit Hilfe des bürgerlichen Staates und unter verstärkter Ausnutzung gesellschaftlicher Formen der Ausbeutung der Akkumulation des Kapitals auf die notwendige Höhe zu steigen.
1: Die Selbstfinanzierung ist nicht einfach eine Methode der Investitionsfinanzierung. Sie ist zugleich und vor allem die in der gegenwärtigen Periode entscheidende Form der Kapitalakkumulation.

in dem der überwiegende Teil der für die Akkumulation bestimmten Profite in Form überhöhter Abschreibungen über die Monopolphase realisiert wird, werden zugleich die gesellschaftlichen Formen der Ausbeutung, die durch entsprechende staatsmonopolistische Maßnahmen geförderten Umverteilungsprozesse wirksam. Durch diese spezifische Form der monopolkapitalistischen Akkumulation wird die gesamte kapitalistische Gesellschaft in die Form der Monopole einbezogen. Die wachsende organische Zusammensetzung des Kapitals ruft den tendenziellen Fall der Profitrate hervor. Die Selbstfinanzierung über das System der beschleunigten Abschreibung wirkt diesem tendenziellen Fall diametral entgegen. Das System der beschleunigten Abschreibung setzt auf die Dauer die Erzielung von Monopolprofiten voraus. Ein wesentlicher Teil dieses Monopolprofits wird aber über die Umverteilungsprozesse realisiert. Wobei der größte Anteil von den ökonomisch starken Unternehmen erzielt wird, von den Monopolen nämlich, die umfangmäßig das meiste fixe Kapital in ihren Händen konzentrieren.

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0: Die Befehlshaber dieser Wehrmacht hatten sehr früh erfahren, welche Ziele Hitler auf lange Sicht verfolgte.
1: Schon 4 Tage nach seiner Berufung ins Kanzleramt war Hitler mit den Reichswehrchefs zusammengetroffen, um ihnen am Abend des 3. Februar 1933 zu versichern, dass der Aufbau der Wehrmacht in seinem Verständnis die wichtigste Voraussetzung dafür sei, dem Land erneut zu politischer Macht und imperialem Glanz zu verhelfen. Er hatte den Generälen versprochen, so bald wie möglich die Wehrpflicht in Deutschland wieder einzuführen, alle Ansätze pazifistischer Gesinnung auszumerzen und den Wehrwillen des Volkes, vor allem der Jugend, zu stärken.
0: Und Hitler hatte am Abend jenes 3. Februar 1933 vor den Befehlshabern der Reichswehr auch unmissverständlich sein großes Ziel genannt.
2: Eroberung neuen Lebensraums im Osten und dessen rücksichtslose Germanisierung.
0: Eine Absicht, die kein Geheimnis war, jedenfalls nicht für die, welche Hitlers Buch Mein Kampf gelesen oder seine Reden während der sogenannten Kampfzeit mit Verstand vernommen hatten.
1: Eroberung neuen Lebensraums, territoriale Expansion des Reiches, vor allem auf Kosten der Nachbarn Deutschlands im Osten. Das war neben glühendem Judenhass das beherrschende Element in Hitlers politischem Denken. Mit der Verheißung, die Niederlage von 1918 rückgängig machen, die Nachkriegsgrenzen revidieren, eben neuen Lebensraum erobern zu wollen, hatte er seit den frühen 20er Jahren seine Anhänger um sich geschart.
0: Im Kanzleramt war er allerdings gehalten, behutsamer zu reden, diplomatische Rücksichtnahme zu üben, seine Friedfertigkeit zu beteuern, seine wahren Ziele also zu verhüllen. Dass er die europäische Landkarte dennoch nicht als unwandelbares Faktum hinzunehmen gedachte, dass er die Struktur der Staatenwelt, wie sie nach dem Ersten Weltkrieg entstanden war, für wandelbar hielt und zu verändern beabsichtigte, das hat er seiner Gefolgschaft immer mal wieder eingehämmert. Zum Beispiel im März 1934 während eines Revolutionsappells seiner alten Kämpfer in München.
3: Am Ende unseres Kampfes muss stehen ein weltanschaulich klar gewordenes, selbstsehendes, einiges deutsches Volk. Wenn mir nun irgendeiner sagt, ja, was ist es dann mit den einzelnen Staaten? Was ist es mit den Stämmen? Die Stämme hat Gott gemacht, die Staaten haben Menschen gemacht. Die Staatsformen sind immer vergänglich gewesen. Blicken Sie 100 Jahre zurück, was war vor 100 Jahren? Blicken Sie 200 Jahre zurück, was war 200 Jahre vorher? Was war 300 Jahre? Nehmen Sie eine Landkarte und sehen Sie die Entwicklung. Wenn mir heute jemand sagen will, aber jetzt muss es so bleiben, so kann ich ihm nur zur Antwort geben, Herr, weil Sie steril geworden sind, ist nicht unser Volk steril geworden. Das wäre so.

Das lebt noch und hat sein Ziel vor Augen und strebt den Zielen zu. Und die Karte unseres Reiches wird sich weiter wandeln und wird sich weiter verändern, bis endlich ein Volk dasteht. Zusammengefügt und zusammengeschweißt zu einer Einheit.

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1: Der Name Guru Guru ist zum Beispiel prähistorisch. Er soll, kann und zeigt aber nichts.

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0: Die historisch-ökonomischen Ursachen, die die Selbstfinanzierung über das System der beschleunigten Abschreibung unabänderlich notwendig werden lassen, sind zutiefst in den veränderten gesellschaftlichen Bedingungen der kapitalistischen Produktionsweise im Stadium ihres Verfalls begründet. Im Stadium der allgemeinen Krise des Kapitalismus erfahren die der kapitalistischen Produktionsweise immanenten Widersprüche ihre schärfste Ausbildung.
1: Angesichts der außerordentlichen und ständig wachsenden Konzentration der Produktion und Zentralisation des Kapitals vergrößert sich unablässig der Umfang des zusätzlich die Bedürfnisse der erweiterten kapitalistischen Reproduktion benötigten Kapitals.
0: Der Jahresbetrag der Investitionen ist in den führenden kapitalistischen Ländern gegenwärtig 5 bis 10 Mal so hoch wie in den Jahren unmittelbar nach dem Zweiten Weltkrieg. Zu diesen außerordentlichen Aufwendungen wird das Monopolkapital vor allem auch durch die ständigen Erfolge des sozialistischen Lagers gezwungen. Der ökonomische Wettstreit zwischen Kapitalismus und Sozialismus ist zur Existenzfrage des kapitalistischen Systems überhaupt geworden. Hinzu kommen die ungeheuren parasitären Ausgaben für die Militarisierung der Wirtschaft, für die neokolonialistischen Ziele des Imperialismus und vieles andere mehr.

0: Das sind die Bedingungen, die gebieterisch eine ständig hohe Akkumulation fordern. Zunächst wächst aber mit steigender Stufenleiter der erweiterten Reproduktion die organische Zusammensetzung. Gegenwärtig steht im Mittelpunkt der Investitionstätigkeit die allseitige Modernisierung und Rationalisierung der Produktion, was diese Tendenz noch verstärkt. Die wachsende organische Zusammensetzung des Kapitals ruft aber in direkter Folge den tendenziellen Fall der Profitrate hervor. Genau zu dem Zeitpunkt und aus den gleichen Gründen, da das Monopolkapital zu höchster Akkumulationsrate gezwungen ist, nimmt der auf die eingesetzte Kapitaleinheit bezogene Profit ab. Einen Ausweg sucht das Monopolkapital darin, den Akkumulationsprozess den veränderten und sich zuspitzenden Bedingungen anzupassen. Die Selbstfinanzierung über das System der beschleunigten Abschreibungen ist der Versuch des Monopolkapitals, mit Hilfe des bürgerlichen Staates und unter verstärkter Ausnutzung gesellschaftlicher Formen der Ausbeutung der Akkumulation des Kapitals auf die notwendige Höhe zu steigen.
1: Die Selbstfinanzierung ist nicht einfach eine Methode der Investitionsfinanzierung. Sie ist zugleich und vor allem die in der gegenwärtigen Periode entscheidende Form der Kapitalakkumulation.

in dem der überwiegende Teil der für die Akkumulation bestimmten Profite in Form überhöhter Abschreibungen über die Monopolphase realisiert wird, werden zugleich die gesellschaftlichen Formen der Ausbeutung, die durch entsprechende staatsmonopolistische Maßnahmen geförderten Umverteilungsprozesse wirksam. Durch diese spezifische Form der monopolkapitalistischen Akkumulation wird die gesamte kapitalistische Gesellschaft in die Form der Monopole einbezogen. Die wachsende organische Zusammensetzung des Kapitals ruft den tendenziellen Fall der Profitrate hervor. Die Selbstfinanzierung über das System der beschleunigten Abschreibung wirkt diesem tendenziellen Fall diametral entgegen. Das System der beschleunigten Abschreibung setzt auf die Dauer die Erzielung von Monopolprofiten voraus. Ein wesentlicher Teil dieses Monopolprofits wird aber über die Umverteilungsprozesse realisiert, wobei der größte Anteil von den ökonomisch starken Unternehmen erzielt wird, von den Monopolen nämlich, die umfangmäßig das meiste fixe Kapital in ihren Händen konzentrieren.

so mathematisch genau die Berechnungen am abstrakten Schema auch sein mögen, die Aussage für die praktische Wirtschaft ist mehr als nur unexakt. Das Gleiche gilt für die gesamte Wirtschaft. Marx und Engels setzen die exakte Abgrenzung der Amortisation vom Profit voraus. Letztlich ist die Grundlage der Selbstfinanzierung über das System der beschleunigten Abschreibung die verschärfte Ausbeutung der Werkstätten und der übrigen Bevölkerungsschichten durch das Monopolkapital, wobei die gesellschaftlichen Formen der Ausbeutung immer größere Bedeutung erlangen. Damit ist zugleich die Grenze dieser Form der staatsmonopolistischen Kapitalakkumulation gesetzt. Sie ist kein Allheilmittel für die Monopole. Sie stützt vielmehr die Hauptwidersprüche, die die Entwicklung der kapitalistischen Gesellschaftsordnung bestimmen, weiter ausgeordnet sind. Die Selbstfinanzierung über das System der beschleunigten Abschreibung, die den Monopolen eine

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Das ist ja überall das Gleiche. Mit den Schulen, mit den Kindergärten, überall. Es ist ja immer so, dass derjenige, der Arbeiterkind ist, ist benachteiligt. Oder mit der Ausbildung. Wenn ich jetzt nach meiner Lehre eine andere Ausbildung anfangen würde, ist das für mich praktisch unmöglich. Wovon soll ich leben? Meine Eltern können mich ja nicht noch ein paar Jahre unterstützen.

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Odysseus und Ahab sind schon am Nachmittag besoffen. Was bleibt ihnen auch schon über nach 500 Kilometern ödester Autobahn? So haben sie sich im Bus einen Biervorrat angelegt.

Odysseus verfällt in Depression. Er meint, er würde den anderen musikalisch nicht mehr genügen. Das würde er schon merken. Sie wären jedoch zu feige, ihn rauszuwerfen. Eure Unehrlichkeit kotzt mich an. Ahab setzt sich nach hinten und nimmt Speed. Am Anfang waren Auftritte mit Speed klasse. Jetzt braucht er es, um überhaupt noch wach zu bleiben. Als sie endlich ankommen in dem Scheißcafé, in dem sie heute spielen, brauchen sie sehr lange, um den Laden zu finden. Die Band sitzt stumpf hinten im Wagen und droht Karl, dem Fahrer, und Rudi, dass er heute seine 50 Mark nicht kriegt und den Laden nicht sofort findet. Sie lachen sich kaputt über ihre Witze. Als sie den Laden endlich gefunden haben, setzen sich alle eine Sonnenbrille auf und schlendern durch die Halle.

0: will Weiber. Ahab und er lachen hysterisch. Der Laden hat eine scheiß Akustik und der Mixer hat keine Ahnung und ich will verdammt nochmal meinen Fun. Hoffentlich kommen heute Abend die Hosen vorbei, damit hier noch was passiert. Lass uns bloß nicht vergessen, sie auf die Gästeliste zu schreiben. Quasimodo, ich hab keine Lust, dir jedes Mal zu erzählen, dass deine Gitarre zu laut ist. Ich kann mich nie hören. Ich brauch meinen Sound. Das Einzige, was du brauchst, ist ein ordentlicher Fick. Die Bande ist wieder vereint. Nach minutenlangem Gegacker tritt eine genervte Ernüchterung ein. Die Vorband ist ja eine echte Scheiße. Der Schlagzeuger kann nicht mal richtig ein Viertel, sagt Odysseus. Sind schon Leute da? Vielleicht 50. Weiber? Geht so. Ich will mehr Whisky. Karl, lauf mal zu dem Schwachkopf von Veranstalter und hol noch zwei Flaschen. Der Auftritt wird eine mittlere Katastrophe. Ahab hat so viel gesoffen, dass er sich dauernd verspielt. Faust ist sehr unzufrieden und brüllt ihn an. Nicht nur, dass Odysseus null Groove hat, nein, du musst auch noch so viel saufen, scheiße. Der Auftritt wird noch mieser. Als Zugabe spielen sie Waiting for my man. Die Leute erkennen das Lied und klatschen mehr als sonst. Das war's. Im Backstage-Raum brüllen sie sich an.
1: Mir reicht's,
0: sagt Faust. Alles, was ich mache, ist immer unter meinen Möglichkeiten. Ich leier mir die besten Ideen raus und was bleibt davon übrig? Nichts. Ich arbeite dauernd unter meinen Möglichkeiten. Drei Mädchen stehen in der Tür. Stören wir? Nein, kommt rein. Es war super heute Abend, sagt die erste. Total toll, sagt die zweite. Die Verteilung der Mädchen läuft nach einem alten Schema. Bei Faust ist als erstes alles klar. Er geht mit einer auf sein Zimmer. Quasimodo hat einfach Schlag bei den Frauen. Er muss gar nicht viel tun. Odysseus dagegen muss sehr viel tun. Er folgt einer aufs Klo und versucht über sie

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Den Trost nehme ich vorweg. Die Stille, nachdem alles gesagt ist. Die Sprachstörungen nehme ich vorweg. Gewitter vorweg. Vorweg. 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Nehm. Vorweg. Mich vorweg. 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

0: Die Vorwegnahme, Kommissar Jula.
1: Jetzt geht's hier weiter!
0: Die Vorwegnahme.
2: Sprung des Lemmings über Goss nehme ich vorweg.
0: Die Vorwegnahme, Kommissar Jula.
1: Es geht noch mal weiter.
0: Die Vorwegnahme nach der Nachtschwärze.
1: Die Vorwegnahme nach dem Schnitt.
0: Die Vorwegnahme nach euren Krankheiten.
1: Die Vorwegnahme gegen die Ordnung.
0: Die Vorwegnahme der Ablehnung.
1: Die Vorwegnahme der Enttäuschung.
3: Enttäuschung.
4: Falsche an.
2: Die Vorwegnahme.
0: Nehme ich vorweg.
2: Die Vorwegnahme.
0: Nehme ich vorweg.
5: Den Sprung des Lemmings über die Klippen. Den Marsch der Massen gegen die Ordnung eurer Unfälle des nächsten Jahres. Die Erwartungen standhaft gesammelter Irrtümer.
0: Marsches ins eigene Fleisch.
5: Zur Verhinderung des nächsten Projekts.
0: Der ernüchterten Betriebsstörung.
5: Hexenstiche.
0: Jucken.
5: In der Einsamkeit des Tages vor dem Baustellenlärm der nächsten Woche.
0: Von kaltem Wasser geschockt.
5: Als Sprung in die Verkehrsmittel der Betriebsstörung.
2: Die Vorwegnahme.
5: Zeterte Verantwortlichkeit, ausgeredet im Hafen der politischen Möwen des späten Abendmahls. Hochgedruckte Bildschirmarbeit des Verschiedens des Blutes unfähigen Reisens. Entrechtung der Frustrierten. Anfall nach dem Schlag im Tunnel. Noch mehr gezeterte Verantwortlichkeit, ausgeredet im Hafen der politischen Möwen des späten Abendmahls.
2: Die Vorwegnahme.
5: Als Verantwortlichkeit politischen Möwen gezählt, das ist zur Ausrede des späten Abendmahls.
2: Die Vorwegnahme.
5: Im Lauf des Leerlaufstaubes vergeblich gesammelte Spielfilme. Enttäuschte Platten und Bücher verspäten das Lokal vor der Besprechung.
2: Die Vorwegnahme.
5: Als idiotischer Albtraumschub in den Tränen des Alkoholismus.
0: Rechtsstrafehler. Schreibblockade. Rechtsstrafehler. Schreibblockade. Augenentzündung. Rechtsstrafehler. Streichende Zeit.
5: Und erneut gezeterte Verantwortlichkeit, ausgeredet im Hafen der politischen Möwen des späten Abendmahls.
2: Die Vorwegnahme.
5: Der Ruf betreuter Schwestern im Trost bewusstloser Stimme nach Erlösung.
0: Alles gut. Alles ist gut. Alles gut.
1: Und gut.
0: Sehr gut.
1: Ist alles gut. Alles ist gut.
0: Die Folgen meines Alkoholismus sind gut. Das Ausbleiben der Fahrt in die Hölle ist gut.
1: Alles gut.
0: Nach dem Lauftraining ist alles gut.
1: Fühl mich richtig gut.
0: Super.
1: Ist wunderbar.
2: Die Vorwegnahme.
5: Einer gezeterten Verantwortlichkeit, ausgeredet im Hafen der politischen Möwen des späten Abendmahls.
1: Ist gut. Bis dahin.
2: Die Vorwegnahme.
5: Zur Ausrede des späten Abendmahls in Verantwortlichkeit politischen Möwen gezeteres.
0: Sind das die Doors im Hintergrund? Sind das die Doors?
1: Die Doors?
2: Die Vorwegnahme.
0: Die Doors!
5: Januels Mannschaften erfrieren zur Ausrede des späten Abendmahls.
1: Ist alles gut? Höre die Doors! Kann sie hören? Alles gut!
0: Michael Jule erklärt den Kriminalfall.
1: Ich löse den Fall auf jeden Fall!
0: Im Fall der Fälle wird der Fall gelöst!
5: Ermordung des letzten Freiers.
0: Arm nach dem Verrat.
1: Erbärmlichkeit.
0: Sind doch die Dorf. das? Jetzt löse ich den Fall. Das ist eine Urheberrechtsverletzung. Alles gelöst. Und laufen die Doors. Darf ich rein? Falsch. Falsch. Keine Doors mehr. Aus. Fort alles stoppen. Sprich, komm ich nach Jule. Das ist ein Ernstfall. Fort die Musik aus.
1: Schießt ihn sonst.
0: Schießt euch alle ab. Darf ich? Ich habe den Fall gelöst. Ich, dieser Kindermann!
1: Ich!
0: Ist alles gut?
5: Es ist gut. Ich werde geliebt.
2: Die Vorwegnahme. Die Vorwegnahme.
5: Meiner Fragen Ende im roten Morgen des Tages geschwärzten Schmerzes.
2: Die Vorwegnahme.
5: Der Krankheiten Vögel in Scheiben marschierender Ablenkung.
2: Die Vorwegnahme.
5: Entlassene Irrtümer protestierter Erwartung eines mütterlichen Tumors.
2: Die Vorwegnahme.
5: Verunfallte Antwort auf die abendliche Unfallkrankheit nach dem Lauftraining. Ein abgelehntes Lektorat. Scheiben aus dem Vogel fliegen ins Sterben. Entlassene Proteste. Antwortete Falschheit einer Frage. Diskutierte Lauflehre.
2: Die Vorwegnahme.
0: Ich stelle Woman.
2: Die Vorwegnahme.
5: Des abgelenkten Marsches in Scheiben entlassene Irrtümer.
2: Die Vorwegnahme.
5: Nehme ich vorweg.
2: Die Vorwegnahme.
5: Enttäuschter Platten und Bücher im Lauf des Leerlaufstatus.
0: Keine Doors mehr. Alles verboten. Darf nicht mehr gespielt werden. Urheberrechtsverletzung.
2: Die Vorwegnahme.
5: Entlassene Irrtümer, Protung eines mütterlichen Tumors.

0: eiskalte Antwort auf die Fragen der Vögel in Scheiben, marschierende Ablenkung, entlassene Irrtümer, protestierte Erwartungen eines mütterlichen Tumors.
1: Die Vorwegnahme.
2: Simbrabim. Andreni.
1: Die Vorwegnahme.
0: Da waren noch ganz kurz wieder die Doors.
2: Der Fall ist bereits gelöst.
0: Eine klare Urheberrechtsverletzung.
2: Das darf nicht sein.
0: Das verbiete ich mir.
2: Das verbietet allein schon das Gesetz.
0: Niemand steht über dem Gesetz.
2: Alle Gesetze bilden die Ordnung.
0: Die Ordnung wird gewahrt.
2: Jederzeit.
0: Schon wieder.
2: Immer wieder.
0: Bleibt die Polizei.
2: Ich bin die Polizei.
0: Ich bin ja schon da.
2: Der Fall ist gelöst.
0: Es ist alles gut.
2: Alles ist gut.
0: Es ist super.
2: Einfach toll.
1: Die Vorwegnahme.
0: Des empirischen Denkens.
1: Die Vorwegnahme.
0: Schockierter Bewaldung, geschockten Schweigens ohne Hoffnungsschimmer.
1: Die Vorwegnahme. Die Vorwegnahme.
0: Die Reaktion.
1: Die Vorwegnahme.
2: Simbrabim.
1: Die Vorwegnahme.
2: Simbrabim.
1: Die Vorwegnahme.
0: Vor der Besprechung.
1: Die Vorwegnahme.
0: Der Nachbesprechung.
1: Die Vorwegnahme.
2: Simbrabim.
1: Die Vorwegnahme.
0: Entlassene Irrtümer protestierter Erwartung eines mütterlichen Tumors.
1: Die Vorwegnahme.
2: Simbrabim.
1: Die Vorwegnahme.
2: Simbrabim.
1: Die Vorwegnahme.
0: Gegen die Ordnung.
1: Die Vorwegnahme.
2: Simbrabim.
1: Die Vorwegnahme.
0: Falsche Antwort.
1: Die Vorwegnahme.
2: Simbrabim.
1: Die Vorwegnahme.
2: Dridi. Oni. Simbrabim.
1: Die Vorwegnahme.
2: Simbrabim.
1: Die Vorwegnahme.
0: Polizeilicher Funkstreifentätigkeit.
1: Die Vorwegnahme.
0: Als Verantwortlichkeit politischen Möwengezeteres zur Ausrede des späteren Abendmahls.
1: Die Vorwegnahme.
0: Des 18-jährigen Lagavulins.
1: Die Vorwegnahme.
0: Des 19-jährigen Lagavulins.
2: Erst in Cherry Treated Oaks.
1: Die Vorwegnahme.
0: Des Artweg 21.
1: Die Vorwegnahme.
0: Des 5-jährigen Kilhoman Southern Cask Matured.
1: Die Vorwegnahme.
0: Eines Octomore 8.3.
1: Die Vorwegnahme.
2: Simbrabim.
1: Die Vorwegnahme.
0: Des Songs von Judas Priest.
1: Die Vorwegnahme.
0: Judas Priest spielen 2022 in Wacken.
1: Die Vorwegnahme.
0: Des Lautgedichts.
1: Die Vorwegnahme.
0: Einer Double Penetration Szene mit Arvin Gold.
1: Die Vorwegnahme.
0: Des Zusammenschlusses von Adidas und Puma.
1: Die Vorwegnahme.
0: Von einfach gar nichts aus dem Rückblick.
1: Die Vorwegnahme.
0: Judas Priest betreten die Bühne.

0: Die Vorwegnahme.
1: Des Konzertendes.
0: Die Vorwegnahme.
1: Simbrabim. G. Ieri. Simba. Andridi.

0: Die Vorwegnahme.
1: Isimbrabim.
0: Die Vorwegnahme.
1: Isimbrabim.
0: Die Vorwegnahme.
1: Simbra.
0: Die Vorwegnahme.
2: Aber jetzt ist wieder alles gut.
1: Es ist gut. Simbra bim. Es ist super. Jiberi bimba. Glandiridi laliloni. Simbra bim.
0: Die Vorwegnahme.
2: Eines Löffels, der gegen ein Glas schlägt.
0: Die Vorwegnahme.
1: Simbra bim.
0: Die Vorwegnahme.
1: Simbrabim.
0: Die Vorwegnahme.
1: Aji. Iri. Andridi. Iri.
2: Verantwortlichkeit politischen Möwengezeteres zur Ausrede des späteren Abendmahls.

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